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Okay, an dieser Stelle auf jeden Fall nochmal ein riesen Dankeschön an alle Leute, die mitgewirkt haben. 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Ich bin raus. 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

Heute in den frühen Morgenstunden wurden die beiden Leichen der Rap-Idole Pico Desert und DS1 aufgefunden. Erste Anzeichen sprechen für Selbstmord. Und die Welt trauert. Sie hinterließen uns folgende Botschaft.

0: Remake. 2005. Peter Schumacher.
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0: Ah, Sie spielen Gitarre?
1: Wie bitte?
0: Sie spielen Gitarre?
2: Katastrophal. Spielen Sie?
0: Ach, eigentlich nicht. Ich kann nur einen Song.
2: Oh, na los.
0: Nein, so gut kann ich ihn auch wieder nicht.
2: Kommen Sie, ich verspreche auch, dass ich nicht lache. Bitte.
3: Ja, 2007, Scooby-Doo Remix. 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
1: Was? 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
0: 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Und ich weiß nicht, ob ich drüber reden sollte.
1: Soll ich dir einen Tipp geben? 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
1: Groovy, das ist unser Track für den Club, die Rap Attack. Hat gecheckt, alle Sparten abgedeckt mit dem Rap.
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0: 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Okay, an dieser Stelle auf jeden Fall nochmal ein riesen Dankeschön an alle Leute, die mitgewirkt haben. 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Peace.
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1: Was war es wert?
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1: 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Sie sind noch nicht mal ein Affen. 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
0: 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Großartig. 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

Der Zen-Philosoph Wischiwaschi schrieb einmal, eine Flöte ohne Löcher ist keine Flöte. Aber ein Loch ohne Flöte ist was ganz anderes. Er hat Ahnung, der Wischiwaschi.

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1: Chaos und Anarchie.
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3: Hunderttausende Menschen starben sofort.
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0: Manche Mahnmale haben zwei Beine, zwei Arme, einen Körper und darauf etwas, das aussieht wie ein Kopf. Und der ist meistens rasiert. Drinnen ist er einigermaßen hohl, doch das tut der Gefährlichkeit keinen Abbruch. Die Rede ist von den neuen Nazis, die es inzwischen sogar in einigen Länderparlamenten gibt. Und so erinnern sie lautstark und unverfroren an vergangene Zeiten, als die alten Nazis Millionen von Menschen ermordeten und Europa in die Katastrophe stürzten.
1: Wir hatten Rechtsradikale und die verkloppten Kinder.
2: Quatsch, was sind Rechtsradikale? Ich auch bin Rechtsradikale? Was sind sie? Ich bin ja 45 Jahre dabei.
3: Warum wir uns zur Waffen-SS freiwillig gewillt haben in der damaligen Zeit, war ja nicht nur eine emotionale Frage, sondern eine Frage der inneren Überzeugung.
4: Deutschland war am stärksten, als es Großdeutschland war 1938, und mit dieser Stärke gelang es uns, 6 Jahre lang gegen fast die ganze Welt durchzuhalten.

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1: Taschen, Inspektor Gadget am Start, zieht's euch rein, Mann.
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0: Yeah. 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Yeah.

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0: Hey, Ladies, das war mein Spaß.
1: Yo,

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0: dann kann es jetzt losgehen mit dem Großmeister P.
1: Großmeister P? Oh je, wie viel Schnee erzählt er denn heute wieder in diesen dämlich-dümmlichen Lieder? So hässlich wie er aussieht, muss er wohl haarige Kacke am Arsch haben.
0: Oh mein Gott, dein Atem, der mir schal entgegenschnellt, während du schnell auf die Eiles bittest, ein paar Lines, rhymst wie ein fetter Sanitäter, in der Not ohne Rettungsboot, fast ertrunken, ohne auf den Grund zu sinken, du musst stinken, du miese Mistgeburt.
1: Nist, ein Nistgeburt der mistigen Weise, verwagt ihr euch zu nennen mich in eurer dümmlich-dämlichen Art und Weise mit euren hässlichen, komischen Kleidanziehsachen, die so hässlich blau daherwedeln?
0: Okay.
1: Okay, fällt euch wohl nichts weiter ein? Seid eurer Punchlines ihr jetzt beraubt, weil ich dachte, ihr hättet etwas zu bieten, mir als Gegner hier? Nein, so muss das hier nicht enden. Ich erwarte weiter etwas von euch, dass ihr hierher spittet.
0: Das Einzige, was mir genommen wurde, ist die Luft zum Atmen. Du bist mehr wie ein Ozon, was aufgebrochen ist, um die Erde zu fressen. Du bist nicht... Verdammt, ich habe den Faden verloren.
1: Wir sollten hier so rin dröten. Nee, weil du hast gerade die ganze Zeit in die andere Seite rin gemökelt.
0: Ja, von hinten. Ich bin ein Fan von hinten.
1: Du bist ein Fan von hinten. Zwei und rum.
0: Rundrum.
1: Rundrum. Okay. Aber die Frage ist, wie das denn klingt. Mach mal noch mal irgendwie was.
0: Ich mach mal noch mal irgendwas, ja.
1: Der muss ja nicht mal so nah, so es reicht auch dieser Abstand hier.
0: Ja, ne, ich bin immer so dran gewöhnt, so voll ranzugehen. Jetzt das ist übersteuert.
1: Ihr übersteuert die Aufnahme? Was hält euch denn ein hier? Nein, hier muss das wirklich nicht so sein. Bitte benehmt euch beim Aufnehmen der Zeilen, die er von euch gibt.
0: Ich habe Probleme mit Übersteuern, weil das Pferd ein gebrochenes Bein hat. Es humpelt wie du dein Flow über dem Beat mit deinem winzig kleinen Glied. Du bist einfach eine schwule Mistgeburt und geboren, um hässlich auszusehen. Dein Bart zwirbelt sich in deine Nase, während deine Vase auf deinem Fuß steht, die du balancierst wie ein Hampelmann.
1: Hampelt ihr hier wieder etwas zusammen, was mir ohne Erklärung keinen Sinn verspricht? Wollt ihr etwa reden, als wäre es euch gegeben, wie ihr wollt, zu erfinden irgendetwas, was keinen Sinn ergibt?
0: Du klingst wie Macbeth, aber trotzdem bist du fett und stinkend und wichsig. Komm mir nicht so nah, du nimmst mir die Luft zum Atmen. Ich glaube, ich werde dich bananenmäßig atmen.
1: Ihr dürrgerippiges Rapperschwein, wollt mir etwas sagen, was sollte sein mit meinem Flow, mit meinen Skills, mit meinen Rhymes? Aber sehe ich das deine, wie ihr gekleidet, wie ihr geredet habt, vorhin und eben gerade sofort? Als ich dies dachte, dachte ich, nein, den diss ich nicht, den hau ich gerade gleich zu Mus.
0: Okay, das war natürlich sehr ausdrucksreif, aber da kann ich natürlich dagegen halten. Gehen wir zurück in die Wikingerzeit, denn gerade bin ich ziemlich breit, so wie du. Du siehst aus wie eine Tonne. Asterix bist du nicht, du siehst aus wie Obelix. Gestern hast du sicherlich stundenlang vergebens gewichst, weil dein Schwanz einfach nicht hochkommen wollte. Er zollte mir keinen Respekt, wenn er wollte, dass ich ihn in den Arsch bumste.
1: Als ich meinen Schwanz ergriff, spritzte er sofort und mordete 10 bewaffnete Räuber, die dahergelaufen waren in pink hässlicher Kleidung. Sie nannten sich Dipset-Rapper und sie kamen aus Harlem von Südostafrika neben Moskau und fickten mit russischen Kleinkindern. Diese hatten sie bezahlt mit Klebstoff, die schnüffelnder Weise einen Beat bastelten, auf dem ich dann rappte und einen Hit in den polnischen Charts hatte. So war ich sofort schnell der überkrasse slawische King-Rapper mit deutschen Wurzeln und war sofort arisch anerkannt in einer Masse von Kotnaschern, die daher redeten, ich wäre geil.
0: Das macht überhaupt keinen Sinn, was du ja von dir gibst, du dämlicher Wicht. Du hast überhaupt keine Ahnung, was du sprichst. Was soll es werden, was du von dir gibst? Bist du denn völlig des Wahnsinns, du mieser Gnom? Soll ich dir zeigen, welche Zeit die Stunde geschlagen hat, während sie einfach holpert über die EP Richtung Outro oder was? Was geht denn ab, Alter, ey? Und völlig im Dialekt verrutscht, vom Mittelalter bis nach Berlin? Ich bin, glaube Sido, der alte King. Und während ich in den arschfickigen Song gebumst habe, gehen wir einfach weiter zu unserer A Cappella-Idee.
1: Eure trollischen Sprüche werden meinem Einhorn kein Jauchs abjagen. Das kann ich euch versichern. Denn keine eurer frechen, spöttischen Zeilen wird jemals jemandem gefallen, sodass er sagen würde, dass ihr des Besseren seid als ich, doch ich rappe besser. Besser als jedes scharfe, stumpfe Messer, das hell leuchtend grün in Ärsche gesteckt wird, um euch dann stinkenderweise in den Mund gesteckt zu werden, dass ihr es leckend sauber haltet.
0: Noch eine Information für dich, du mieser Drecksack. Gestern habe ich deine holde Maid gefickt und sie danach direkt aus dem Bett gekickt. Heißt sie nicht Bitan, diese kleine Schlampe, die ständig für alle die Beine breit macht, mit ihrer dämlichen Katze, die sie Muschi nennt, weil sie zur Befriedigung keinen anderen findet, außer deinen haarigen, kleinen, missgeburtigen, verkrüppelten, dumm, verwesenden, stinkenden, kartoffelartigen, knubbeligen Schwanz, oder wie?
1: Mein Schwanz gleicht einer Ranke wie Bohnen, so wie ihr Körper gebautmäßig aussehen mag. Aber ich ficke hier nicht das, was ihr mir vorwerft, sondern ich werfe fickenderweise Tiere mir an den Schwanz, die ich pimp, als wären sie Bären mit Kötertatzen. Wenn ihr glaubt, ihr seid im Recht oder Vorteil, habt ihr euch schelmisch falsch geschnitten in eurem nasigen Gerede hier. Und dieses Bier, was ich gerade konsumiere, während ich rede, schütte ich direkt in mein Ohr und bringe ein süffig geiles Lied zu Gehör, das ihr nicht verstehen könnt.
0: Das Bier, von dem du sprichst, kann ich wohlig vernehmen, wie es aus deiner grummeligen Schnauze stinket. Es stinket so, als wärst du verwest. Mein Gott, sag mal, bist du verwest? Das kann ja wohl nicht sein, du stinkst wie ein Fass. Du bist wohl hinter den Ohren noch nass, Gras aus, frisch aus der Fotze geschlüpft, als die Zahn für dich geboren hatte auf dem Operationstisch. Der Arzt hat geschrien, oh mein Gott, was ist es? Ist es ein Mensch oder was frisst es? Hat es da etwa schon was zu fressen in der Schnauze?
1: Ihr iltes, stinkenderweise schwitzschweiniges, hässliches Morchelviech wollt mich hier beleidigen? Ich rieche wie ein Gott, denn ich bin Zeus selber in Person und ihr seid nur ein hässlich, dämlich, ekliger kleiner Wicht. Ein Gnom könnte man sagen oder ein Zwerg spöttischerweise genannt auch tröllisch kleiner Zappelphilipp.
0: Ah, okay, jetzt sind wir also bei den Göttern. Das macht nix, denn darauf kann ich auch spöttern. Okay, du bist Jesus, du bist mein Sohn, darum werde ich dich weiter am Mikrofon verhohen. Du kannst mir die Stange nicht reichen, weil du einen Buntstift in der Hose hast.
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0: Macht es Sinn, dass du dich wie ein holde Maid über die Bühne bewegst, während du deine Wörter spittest? Ich kann nicht verstehen, warum du so rumhampelst, als wärst du ein Kasper. Hast du eine Leine im Arsch, an der ich ziehen kann, während ich die Lines auf den Beat klatsche? Der Beat, der ist gar nicht da. Aber trotzdem tue ich so, als wäre ich im Takt, auch wenn es gar nicht den Anschein hat, als wäre der Takt vorhanden. Aber ich klatsche mit der Hand, wie ich es in der Behindertenschule erlernt habe, als wir Holzmikrofone schnitzten, die ich dir im Anschluss in deinen saftig-fettigen Arsch stecken werde.
1: Ihr glaubt, ihr gewinnt, doch ihr fälscht eure Lines, denn ich sah, wie ihr sie hämischerweise aus eurer Hose holte.
0: Ich glaube, die Zahnfee hat gerufen. Es ist soweit, der Kartoffelmann ist zum Verkauf bereit. Ich glaube, wir drücken sofort auf Stopp und dann geht es in die zweite Runde nonstop. Kartoffeln!
2: Wir haben anscheinend ein Problem, hm?
3: Irgendwie ja, sieht verdammt so aus.
2: Ja, sieht verdammt so aus. Sieht verdammt nach einem etwas größeren Problem aus. Ich würde sagen, es ist so groß wie der beschissene Mount Everest. Und warum haben wir verdammte Scheiße dieses Riesenproblem? Weil ihr Wichsgriffe keine Ahnung habt, wer uns diese Scheiße eingebrockt hat!
4: Wir haben uns die ganze Nacht umgehört, Doc. Das waren keine hier aus der Gegend. Wir haben wirklich alle genau abgecheckt.
3: Wir hätten ganz bestimmt was erfahren, Doc.
2: Wir wüssten das.
5: Ihr wüsstet das? Was wisst ihr schon? Ihr würdet es nicht mal wissen, wenn

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0: So, Mikro läuft, Test, Test. Okay, an dieser Stelle auf jeden Fall nochmal ein riesen Dankeschön an alle Leute, die mitgewirkt haben. Okay, Leute, wir hören uns, ne? Ich bin raus. Peace.
1: Ja, was ist los?
2: Warte. Ich hab da sowas Lustiges über dich gehört, so ein paar Gerüchte.
1: Schieß los.
2: Naja, die haben so erzählt, du bist in Mathe übel schlecht gewesen. Musst du mal abgucken. Du hast gelernt, aber hast es nie so richtig gebacken gekriegt.
1: Ganz ehrlich, Mathe die Note, ja, die ist mir Jacke wie Hose.
2: Ja, kann schon sein, aber ich hatte dann noch so, wenn ich dich jetzt unter Sexdruck setzen würde, ja, dann geht die Latte in die Hochne.
1: Latte in die Hochne? Alter, was lahmst du? Das ist eine Jacke in die Hose.
2: Naja, ist auch egal, aber ich hab auch gehört, dass du dich echt mit jedem fotografieren lässt, der nur ein bisschen Fan ist.
1: 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Ob das jetzt ein Emo, ein Punker oder ein Technot ist, ja? 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
2: Ja, okay, aber es gibt da bestimmt auch so ein paar Lines und Schurken, die du aufnimmst, die nicht immer richtig korrekt sind. So Ende so verpfuscht und scheiße gelaufen.
1: Alter. Ohne Scheiß, Mann. Ich recorde die Kacke und cutte die Strophe. 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
2: Naja, also okay, aber wenn du jetzt säufst, ja?
1: Ja.
2: Also so ein richtig dickes Besäufnis, dann kommt auch bei dir am nächsten Tag die Kacke wie Soße.
1: 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Ich bin der beste Motherfucker Mike und knacke die Quote.
2: Na, das ist mir jetzt Jacke wie Hose.
1: Ey, drück mal die Taste.
2: Welche Taste?
1: Na, die Taste, die rote.
2: Ja, und dann?
1: 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Woo!
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1: So, jetzt hier Hip-Hop hören. 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

0: Hallo? Ja, ich habe mir den CD gekauft. Ja, hören wir mal rein.
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Gut. Ich höre aber noch gar nichts. Jetzt höre ich etwas. Yeah. Der Mann mit dem Gehör. Ja. Wow. Ja.

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1: Wieso das? Wieso mache ich das eigentlich alles, hä?

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Gewalttaten von Jugendlichen sorgen regelmäßig für Schlagzeilen. 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

bewegen. Ja, so viel Neid und Hass, Unsicherheit und Arroganz, huh? Ja, und wer sich's leisten kann, kastet sich ab in Ignoranz, ja. Ich merk, worum es geht, ihr wollt nur sehen, dass ihr besser dasteht, ja. Und warum, weiß nur Gott, huh? 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

0: So, jetzt habe ich nochmal das Wort. Und zwar wollte ich mich auch nochmal bei allen Supportern und Freunden und Familie natürlich bedanken. Vielen, vielen Dank. Und tschüss.
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2: Das ist der Song für die Player.

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0: So, jetzt hier Hip-Hop hören. 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

0: Ey, mit dir mache ich nie wieder was, das kannst du vergessen.
1: Mann, du musst ja dein Geld verdienen, oder?
0: Genau. Vielleicht wäre ich dadurch reich.
1: Stimmt.
0: Geil.
2: Yeah. Der hier ist für Hip-Hop.

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0: treten wir denn heute Abend auf?
1: In so einem Laden, ich glaube, das ist Mitte.
0: Hast du die Adresse?
1: Ja, am Handy. Carsten ist schon da. Hast du die Schlüssel?
0: Gut. Hier.
1: Danke. Wollen wir los?
0: Ja, hast du hier irgendwo Beats rumliegen?
1: CDs liegen hinten auf dem Rücksitz.

0: Also, ich bin Emo und, naja, sieht man, glaube ich, bin 13 Jahre alt, habe Amazon ICQ und ich suche einen süßen Emo-Boy.
1: Na da.
0: Und eine Freundin für mich, also eine ganz, ganz gute Freundin für mich, weil gar keine Freundinnen.
1: Oh.
0: Ich bin sehr gerne eine Freundin.
1: Für dich gibt's keine Freundin.

0: Nee. Wir brauchen uns nicht.
1: Dieser Song spiegelt euer Leben wieder. Ihr aufgeritzten Opfer. Habt euch wieder eine Wanne voll mit Blut gemacht, hä?

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0: Was müssen wir kacken?
1: Silka! 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
2: Schöne Wetter! Yeah!
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0: Bin ihr Klöwester, Alter!
1: Haha!

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1: Wir haben mit dem Baum Dope gehauen. 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
1: Mahlzeit! Kalle mein Name. Und ich hab mir mal so eine akkurate CD gekauft. 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Alter, da hab's mal richtig hier. 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So, das war mein Beitrag dazu. Tschüss.
2: Yeah, habt ihr echt gedacht, es gibt Halle-Sampler ohne Goodfella Beat? Er ist einfach noch immer der Beste hier. Big Bud und Goodfellas Ghost Rapper. Er ist und bleibt der Beste. Yeah.

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Gewalttaten von Jugendlichen sorgen regelmäßig für Schlagzeilen. Dezember 2007, München. Zwei Jugendliche treten einen Rentner fast zu Tode. September 2008, Halle. Ein 16-Jähriger erschlägt einen Mann aus Frust. November 2008, Frankfurt. Ein Busfahrer wird von Jugendlichen schwer verletzt. Doch warum werden Kinder und Jugendliche zu Tätern? Welche Ursache, welche Geschichte steckt dahinter? Und gibt es Auswege aus der Gewalt? 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

Mahlzeit. Kalle mein Name. Und ich hab mir mal so eine akkurate CD gekauft. Und die ist mir ganz schön dufte. 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Da ist ein Typ drauf, ne? 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So, das war mein Beitrag dazu. Tschüss.

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0: Yeah, hier ist Mike Warning, ihr hört mein Man Kid Rap 391, Baby, das ist der Osten, Magdeburg, stand up.
1: Taschen, Inspektor Gadget am Start, zieht's euch rein, Mann.
2: Hier ist Dr. Alibi, ich grüße zuerst Dr. Alibi und dann grüße ich natürlich noch Kid Rap, der Playboy aus der motherfucking Main Hall. Tschüss.
0: Yeah. Hier ist Speedrex, Dope Entertainment, Magdeburg. Yeah.